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1: Ich bin Tina Golatrella. Guten Morgen. Der Mann, der mutmaßlich am Christopher Street Day CSD in eine Menschenmenge gefahren war und dabei eine Frau tötete, ist tot. Der 21-jährige Abdul B. sei bei der Polizeifahndung in Berlin-Spandau mit einer Stichwaffe auf die Einsatzkräfte zugelaufen. Diese hätten daraufhin geschossen. Er verstarb laut der Polizei noch vor Ort. Die Touristengebühr in Venedig hat der italienischen Gemeinde 5 Millionen Euro beschert. Demnach zahlten 650.000 Personen die Sonderabgabe von 5 Euro. Diese mussten alle bezahlen, die zwischen 8.30 Uhr und 16 Uhr in die Lagunenstadt wollten. Das Eintrittsgeld wurde während 60 Tagen ab dem 3. April bis gestern erhoben. Die Ebola-Epidemie in der Demokratischen Republik Kongo dehnt sich weiter aus. 1.405 Menschen sind seit Ende April an dem Virus gestorben. Das gaben die kongolesischen Gesundheitsbehörden bekannt. Die Zahl der bestätigten Infektionen stieg auf 3.200. In der ersten Runde der neuen Fußballmeisterschaft schlägt St. Gallen den FC Zürich mit 2:1. Lugano gewinnt gegen Aufsteiger Vaduz ebenfalls 2:1. Und IB behauptet sich gegen den FC Sio mit 4:2. Der Slowene Tadej Pogacar hat zum 5. Mal die Tour de France gewonnen. Der Schlussetappensieg geht an den Niederländer Mathieu van der Poel. Er setzt sich mit Sekundenbruchteile Vorsprung gegen seinen Teamkollegen Jasper Philipsen durch. Am Morgen ist es noch bewölkt. Im Laufe des Tages wird es dann immer sonniger mit 27 Grad im Norden und 30 Grad im Süden.
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1: Ich bin Tina Golatrella. Guten Morgen. Nach dem Anschlag am Christopher Street Day in Berlin steht die Frage im Raum, weshalb der mutmaßliche Täter auf freiem Fuß war. Schließlich sei er den Behörden bereits bekannt gewesen. Jonathan Ernst.
2: Der 21-jährige Deutsche mit libanesischen Wurzeln ist im November zu Berlin festgenommen worden. Vorher hat er versucht, sich der Terrororganisation Islamischer Staat anzuschliessen. Eine längere Jugendhaftstrafe ist aufgeschoben worden. Dafür hätte er sollen an einem Deradikalisierungsprogramm teilnehmen. Jetzt wird gefordert, dass der erzieherische Gedanke im Jugendstrafrecht nicht mehr höher gewertet wird als der Schutz der Menschheit.
1: Der mutmaßliche Täter Abdul B. wurde gestern Abend bei der Polizeifahndung getötet. Die Touristengebühr in Venedig hat der italienischen Gemeinde 5 Millionen Euro beschert. Demnach zahlten 650.000 Personen die Sonderabgabe von 5 Euro. Diese mussten während 60 Tagen alle bezahlen, die zwischen 8.30 Uhr und 16 Uhr die Lagunenstadt besuchten. Die Ebola-Epidemie in der Demokratischen Republik Kongo dehnt sich weiter aus. 1.405 Menschen sind seit Ende April an dem Virus gestorben. Das gaben die kongolesischen Gesundheitsbehörden bekannt. Die Zahl der bestätigten Infektionen stieg auf 3.200. In der ersten Runde der neuen Fußballmeisterschaft schlägt St. Gallen den FC Zürich mit 2:1. Lugano gewinnt gegen Aufsteiger Vaduz ebenfalls 2:1. Und IB behauptet sich gegen den FC Sion mit 4:2. Am Morgen ist es noch bewölkt. Im Laufe des Tages wird es dann immer sonniger mit 27 Grad im Norden und 30 Grad im Süden.
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3: In eine neue Woche mit dem Nummer 1 Rocksender von der Schweiz. Ich hoffe, ihr habt euer Weekend in vollen Zügen geniessen, Energie getankt und sind wieder ready für eine neue Woche. Wir legen gerade los mit dem Mann mit dem Bart, Sissy Top, Sharp Dressed Man. Kommen gut in heutigen Morgen.
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seinen da bei Virgin Radio. Wir haben Montagmorgen. Free heisst eigentlich auf Deutsch übersetzt gratis. Und lustigerweise hat der Chris Blackwell, der Chef von Island Records, in den 60er Jahren Angst gehabt, dass Konzertveranstalter Panik bekommen, dass der Bandname irrtümlicherweise die Ankündigung für einen gratis Eintritt sei. Ja, er hat den Teenager stattdessen wollen anbieten, sie sollen sich doch die Heavy Metal Kids nennen. Aber die jungen Musiker und der Sänger Paul Rodgers, die haben dann gefunden, nope, wir bleiben stur, wir bleiben free und ja, sie haben riskiert, keinen Plattenvertrag zu bekommen. Aber hey, schlägt kein Geisser weg. All right now. Kennt jeder. Ganz viel Spass.

0: Herzlich willkommen bei Virgin Radio und einen wunderschönen guten Morgen. Schön darf ich euch in heutigen Tag begleiten. Ich habe wieder Creme de la Creme ready. Direkt aus Finnland, Rasmus in the Shadows ist bereit für euch. Dann gibt es auch noch den grossartigen Song T-Rex. Get it on, 70er Jahre. Aber jetzt würde ich sagen, geben wir ab. Counting Crows, Mr. Jones. Schön gibt es euch.
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Ja, hallo miteinander, wunderschönen guten Morgen. Ihr hört es wieder. Es ist wieder irgendetwas am Umspielen. Umspinnen, umspielen. Darum tun wir jetzt gerade noch mal schnell etwas

0: es geht leider Gottes nicht. Darum brechen wir das jetzt wieder ab. Und jetzt müssen wir mal gucken, wie wir das machen, dass wir das wieder anbringen, dass das da schön tönt. Ah, oh, Jemine, es wäre doch so einfach gewesen. Aber eben, dann fangen wir halt nochmal anders an.
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1: Ich bin Tina Golatrella. Guten Morgen. Nach dem Anschlag am Christopher Street Day in Berlin steht die Frage im Raum, weshalb der mutmaßliche Täter auf freiem Fuß war. Schließlich sei er den Behörden bereits bekannt gewesen. Jonathan Ernst.
2: Der 21-jährige Deutsche mit libanesischen Wurzeln ist im November zu Berlin festgenommen worden. Vorher hat er versucht, sich der Terrororganisation Islamischer Staat anzuschliessen. Eine längere Jugendhaftstrafe ist aufgeschoben worden. Dafür hätte er sollen an einem Deradikalisierungsprogramm teilnehmen. Jetzt wird gefordert, dass der erzieherische Gedanke im Jugendstrafrecht nicht mehr höher gewertet wird als der Schutz der Menschheit.
1: Der mutmaßliche Täter Abdul B. wurde gestern Abend bei der Polizeifahndung getötet. Die Touristengebühr in Venedig hat der italienischen Gemeinde 5 Millionen Euro beschert. Demnach zahlten 650.000 Personen die Sonderabgabe von 5 Euro. Diese mussten während 60 Tagen alle bezahlen, die zwischen 8.30 Uhr und 16 Uhr die Lagunenstadt besuchten. Im Zentrum der US-Stadt Seattle sind bei einer Schießerei mindestens zwei Menschen getötet und mehrere verletzt worden. Der Vorfall ereignete sich auf dem Gelände des Seattle Center, wie die Polizei auf X bekannt gab. Die Hintergründe der Tat sind noch unklar. Der Slowene Tadej Pogacar hat zum fünften Mal die Tour de France gewonnen. Der Schlussetappensieg geht an den Niederländer Mathieu van der Poel. Er setzt sich mit Sekundenbruchteile Vorsprung gegen seinen Teamkollegen Jasper Philipsen durch. Am Morgen ist es noch bewölkt, im Laufe des Tages wird es dann immer sonniger mit 27 Grad im Norden und 30 Grad im Süden.
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herzlich willkommen in einer neuen Woche. Schön, sind wir mit Virgin Radio unterwegs und natürlich gibt es auch in der nächsten halben Stunde neue Sound. Also nicht neu im Sinn von erst gerade neu veröffentlicht, sondern in der nächsten halben Stunde sind wir ready für euch frisch und munter Bon Jovi, Bad Medicine. Dann gibt es noch einen Geil-Track aus den 60er Jahren, oder besser gesagt 70er Jahren. Beatles, Come Together. Aber jetzt würde ich sagen, geben wir ab. Zombies, all you Zombies, Hooters.

hallo miteinander und einen wunderschönen guten Morgen. Ihr hört Virgin Radio und das ist jetzt wirklich mal etwas, was auch ich nicht gewusst habe. Und zwar der Eddie Vedder, ja, der Frontmann von Pearl Jam, der hat am Bradley Cooper geholfen, sich auf seine Rolle in A Star Is Born vorzubereiten. Ich kann leider zu dem Film gar nichts sagen, ich habe ihn nicht gesehen, aber das ist eigentlich auch nur mit Lady Gaga dran schuld, weil ich bin gar kein Fan von ihr und ich finde auch den Song Shallow finde ich furchtbar. Jetzt bin ich vermutlich wieder ein Born auf die Füße trampet, aber ja, so ist es jetzt halt mal. Wir sind ja auch da ein Rocksender und kein Popsender und darum würde ich sagen, haben wir schon wieder genug geschwätzt. Live, ganz viel Spass.

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3: Ich bin Tina Golatrella. Guten Morgen. Nach dem Anschlag am Christopher Street Day in Berlin steht die Frage im Raum, weshalb der mutmaßliche Täter auf freiem Fuß war. Schließlich sei er den Behörden bereits bekannt gewesen. Jonathan Ernst.
4: Der 21-jährige Deutsche mit libanesischen Wurzeln ist im November zu Berlin festgenommen worden. Vorher hat er versucht, sich der Terrororganisation Islamischer Staat anzuschliessen. Eine längere Jugendhaftstrafe ist aufgeschoben worden. Dafür hätte er sollen an einem Deradikalisierungsprogramm teilnehmen. Jetzt wird gefordert, dass der erzieherische Gedanke im Jugendstrafrecht nicht mehr höher gewertet wird als der Schutz der Menschheit.
3: Der mutmaßliche Täter Abdul B. wurde gestern Abend bei der Polizeifahndung getötet. Auf der spanischen Insel Mallorca haben tausende Menschen gegen den Massentourismus demonstriert. Sie forderten eine Begrenzung der Feriengäste. Die steigende Zahl der Urlauber und der Ferienwohnungen werden für die Wohnungsnot verantwortlich gemacht. Viele Menschen mit einem normalen Einkommen könnten sich auf der Insel kaum noch eine Wohnung leisten. Im Zentrum der US-Stadt Seattle sind bei einer Schießerei mindestens 2 Menschen getötet und mehrere verletzt worden. Der Vorfall ereignete sich auf dem Gelände des Seattle Center, wie die Polizei auf X bekannt gab. Die Hintergründe der Tat sind noch unklar. In der ersten Runde der neuen Fußballmeisterschaft schlägt St. Gallen den FC Zürich mit 2:1. Lugano gewinnt gegen Aufsteiger Vaduz ebenfalls 2:1. Und IB behauptet sich gegen den FC Sion mit 4:2. Am Morgen ist es noch bewölkt. Im Laufe des Tages wird es dann immer sonniger mit 27 Grad im Norden und 30 Grad im Süden.
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9: Wunderschönen guten Morgen. Ah, Entschuldigung, jetzt habe ich auch noch schon gerne. Aber das gibt es auch ab und zu bei mir noch. Vor allem am Montagmorgen. Schön sind wir mit uns unterwegs. Wir legen los. Journey, don't stop believing. Kommen gut in den heutigen Morgen.
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0: Das ist der Nummer 1 Rocksender der Schweiz. Hallo miteinander. Einen wunderschönen Montagmorgen wünsche ich euch.
1: Wie sagt man so schön? Klein, aber oho. Und ich würde jetzt mal behaupten, ich bin so ein bisschen der Durchschnittsschweizer, also die Schweizerin. Was die Grösse anbelangt, ich bin so um die 1,66 rum. Ich bin jetzt geschrumpft. Ich war mal 1,68 gross gewesen. Und der Dio,
2: ja,
1: der war gerade mal 1,63 gross gewesen. Jesus Gott, so herzig. Den werde ich gut können über den Kopf streicheln.

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0: wünsche euch einen wunderschönen Montagmorgen. Ich glaube, wir sind ready für eine neue Woche, oder? Zumindest musikalisch. Wir haben einen geilen Sound ready bei uns.
1: In den nächsten paar Minuten Kings mit Lola.
0: Dann gibt es auch noch einen geilen Track zum Aufdrehen. Also, ich würde sagen, jetzt heisst es zurücklehnen und geniessen.
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1: Ich bin Tina Golatrella. Guten Morgen. Der Schweizer Bauernverband lässt sich beim Eintreiben von Mitgliederbeiträgen von den Behörden helfen. In den verschiedenen Kantonen werden die Mitgliederbeiträge teils direkt von den Direktzahlungen abgezogen. Diese Praxis sei fragwürdig, schreibt Tamedia. Der Schweizer Bauernverband hat im vergangenen Jahr 6 Millionen Franken aus Mitgliederbeiträgen eingenommen. Bei Protesten gegen den Massentourismus auf Mallorca ist es zu Zusammenstößen mit der Polizei gekommen. Dabei wurden mindestens 8 Demonstranten verletzt. Die Kundgebung eskalierte, als die Polizei den Zugang zum Ort einer geplanten Abschlusskundgebung verhinderte. Der Ölpreis ist nach den US-Angriffspausen im Iran deutlich gefallen. So liegt der Preis für ein Fass Rohöl der Nordseesorte Brent bei 92 US-Dollar und liegt damit mehr als 5% im Minus. Kanadierinnen und Kanadier reisen gerne, aber nicht mehr in die USA. Seit deren Präsident wieder Donald Trump heißt, ging die Zahl der kanadischen Besuche in den USA bis zum Jahreswechsel um fast einen Viertel zurück. Gleichzeitig seien Reisen im Inland und in andere Länder im vergleichbaren Maße angestiegen. Vorläufige Zahlen des laufenden Jahres bestätigen den Trend. Im Lauf vom Tag wird es immer sonniger, das Thermometer klettert auf 27 Grad. In den Bergen bleiben die Wolken noch ein bisschen länger, sie sollten sich aber gegen Abend auflösen.
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1: Ich bin Tina Colatrella. Der Schweizer Bauernverband lässt sich beim Eintreiben von Mitgliederbeiträgen von den Behörden helfen. In den verschiedenen Kantonen werden die Mitgliederbeiträge teils direkt von den Direktzahlungen abgezogen. Diese Praxis sei fragwürdig, schreibt Tamedia. Der Schweizer Bauernverband hat im vergangenen Jahr 6 Millionen Franken aus Mitgliederbeiträgen eingenommen. Bei Protesten gegen den Massentourismus auf Mallorca ist es zu Zusammenstößen mit der Polizei gekommen. Dabei wurden mindestens 8 Demonstranten verletzt. Zuvor hatten nach Polizeiangaben rund 25.000 Menschen in La Palma unter dem Motto «Mallorca am Limit» friedlich demonstriert. Die Organisatoren fordern eine Begrenzung des Massentourismus. Die Kundgebung eskalierte, als die Polizei den Zugang zum Ort einer geplanten Abschlusskundgebung verhinderte. Kanadierinnen und Kanadier reisen gerne, aber nicht mehr in die USA. Seit deren Präsident wieder Donald Trump heißt, ging die Zahl der kanadischen Besuche in den USA bis zum Jahreswechsel um fast einen Viertel zurück. Gleichzeitig seien Reisen im Inland und in andere Länder im vergleichbaren Maße angestiegen. Vorläufige Zahlen des laufenden Jahres bestätigen den Trend. Der Ölpreis ist nach den US-Angriffspausen im Iran deutlich gefallen. So liegt der Preis für ein Fass Rohöl der Nordseesorte Brent bei 92 US-Dollar und liegt damit mehr als 5% im Minus. Im Laufe des Tages wird es immer sonniger, das Thermometer klettert auf 27 Grad. In den Bergen bleiben die Wolken noch ein bisschen länger, sie sollten sich aber gegen Abend auflösen.
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3: Ich bin Tina Colatrella. Während es lang der A2 tanken geht, muss für den Treibstoff besonders tief in die Tasche greifen. Laut Schweiz heute zahlt man für 40 Liter 20 Franken mehr als üblich. Jonathan Ernst.
4: 2,49 Franken hat letzte Woche ein Liter Bleifrei an der Autobahn Shell-Tankstelle in Bellinzona gekostet. In der gleichen Stadt hat Ferrari AG aber nur 1,75 Franken verlangt, also fast ein Drittel weniger. Umgekehrt hat Sogar die Preise um 19 Rappen gesenkt, nachdem der Discounter eine neue Tankstelle aufgemacht hat.
3: Laut Schweiz heute wird sich nun der Preisüberwacher mit dem Treibstoffmarkt beschäftigen. Sollte dessen Analyse Missbrauch ans Licht bringen, kann er bestimmen, dass die Preise gesenkt werden. Das Bundesamt für Zoll- und Grenzsicherheit will rund 25 Kaderpositionen streichen. Dies soll durch weniger Regionen und Zollstellen erfolgen, berichtet Schweiz heute. Aus 6 Regionalebenen sollen 4 Regionen und aus 23 Lokalebenen sollen 16 Zollstellen werden. Alle potenziellen Terroristen zu überwachen, das liegt laut des deutschen Terrorismusexperten Hans-Jakob Schindler personell nicht drin. Den größten Hebel sieht er bei den sozialen Medien. Allerdings würden Rechtsgrundlagen fehlen, um Social Media effektiv zu überwachen. Bei den Schüssen auf einem Festival in der US-Stadt Seattle sind mindestens 3 Menschen getötet und 4 weitere verletzt worden. Ein Tatverdächtiger sei festgenommen worden, teilte die Bürgermeisterin der Stadt mit. Eine weitere Person werde noch gesucht. Die beiden hätten vermutlich aufeinander geschossen. Weshalb ist unklar. Im Laufe des Tages wird es immer sonniger, das Thermometer klettert auf 27 Grad. In den Bergen bleiben die Wolken noch ein bisschen länger, sie sollten sich aber gegen Abend auflösen.
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1: Für euch im Studio Laura Kühne. Wer entlang der A2 tanken geht, muss für den Treibstoff besonders tief in die Tasche greifen. Laut Schweiz heute zahlt man für 40 Liter 20 Franken mehr als üblich. Jonathan Ernst.
2: 2,49 Franken hat letzte Woche ein Liter bleifrei an der Autobahn Shell-Tankstelle in Bellinzona gekostet. In der gleichen Stadt hat Ferrari AG aber nur 1,75 Franken verlangt, also fast ein Drittel weniger. Umgekehrt hat sogar die Preise um 19 Rappen gesenkt, nachdem der Discounter eine neue Tankstelle aufgemacht hat.
1: Laut Schweiz heute wird sich nun der Preisüberwacher mit dem Treibstoffmarkt beschäftigen. Sollte dessen Analyse Missbrauch ans Licht bringen, kann er bestimmen, dass die Preise gesenkt werden. Das Bundesamt für Zoll- und Grenzsicherheit will rund 25 Kaderpositionen streichen. Dies soll durch weniger Regionen und Zollstellen erfolgen, berichtet Schweiz heute. Aus 6 Regionalebenen sollen 4 Regionen und aus 23 Lokalebenen sollen 16 Zollstellen werden. Zudem müssen sich die bisherigen Kader neu bewerben. Betroffen sein dürften vor allem Kadermitarbeitende aus dem Fachbereich Warenzoll. Alle potenziellen Terroristen zu überwachen, das liegt laut des deutschen Terrorismusexperten Hans-Jakob Schindler personell nicht drin. Den größten Hebel sieht er bei den sozialen Medien. Allerdings würden Rechtsgrundlagen fehlen, um Social Media aktiv zu überwachen. Bei den Schüssen auf einem Festival in der US-Stadt Seattle sind mindestens 3 Menschen getötet und 4 weitere verletzt worden. Ein Tatverdächtiger sei festgenommen worden, teilt die Bürgermeisterin der Stadt mit. Eine weitere Person werde noch gesucht. Die beiden hätten vermutlich aufeinander geschossen, weshalb ist unklar. Bis am Abend ist es sicher noch sehr schön sonnig und um die 25 bis 28 Grad. So geht es dann auch morgen weiter. Sonne und heiße Temperaturen bis 32 Grad.
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3: Für euch im Studio Laura Kühne. Der Preisüberwacher wird sich mit dem Treibstoffmarkt beschäftigen. Wie Schweiz heute berichtet, bezahle man beispielsweise entlang der A2 für 40 Liter 20 Franken mehr als üblich. Jonathan Ernst.
4: 2,49 Franken hat letzte Woche ein Liter bleifrei an der Autobahn Shell-Tankstelle zu Bellinzona gekostet. In der gleichen Stadt hat Ferrari AG aber nur 1,75 Franken verlangt, also fast ein Drittel weniger. Umgekehrt hat sogar die Preise um 19 Rappen gesenkt, nachdem der Discounter eine neue Tankstelle aufgemacht hat.
3: Sollte der Preisüberwacher tatsächlich Missbrauch ans Licht bringen, kann er bestimmen, dass die Preise gesenkt werden müssen. Das Bundesamt für Zoll- und Grenzsicherheit will rund 25 Kaderpositionen streichen. Dies soll durch weniger Regionen und Zollstellen erfolgen, berichtet Schweiz heute. Aus 6 Regionalebenen sollen 4 Regionen und aus 23 Lokalebenen sollen 16 Zollstellen werden. Zudem müssen sich die bisherigen Kader neu bewerben. Betroffen sein dürften vor allem Kadermitarbeitende aus dem Fachbereich Warenzoll. Bei den Schüssen auf einem Festival in der US-Stadt Seattle sind mindestens 3 Menschen getötet und 4 weitere verletzt worden. Ein Tatverdächtiger sei festgenommen worden, teilt die Bürgermeisterin der Stadt mit. Eine weitere Person werde noch gesucht. Die beiden hätten vermutlich aufeinander geschossen, weshalb ist unklar. Alle potenziellen Terroristen zu überwachen, das liegt laut des deutschen Terrorismusexperten Hans-Jakob Schindler personell nicht drin. Den größten Hebel sieht er bei den sozialen Medien. Allerdings würden Rechtsgrundlagen fehlen, um Social Media aktiv zu überwachen. Bis am Abend ist es sicher noch sehr schön sonnig und um die 25 bis 28 Grad. So geht es dann auch morgen weiter. Sonne und heiße Temperaturen bis 32 Grad.
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2: Für euch im Studio Laura Kühne. Der Schweizer Bauernverbandspräsident Markus Ritter reagiert auf einen Fake-Brief. Angeblich fordern 300 Bauern den Schweizer Bauernverband auf, sich konsequenter für den Klimaschutz einzusetzen. Bauernverbandspräsident Markus Ritter sagt auf Anfrage von Radio Zentral, der Brief sei nicht echt. Unter anderem würden dort Namen von Personen stehen, die gar keine Bauern seien. Nach dem tödlichen Anschlag auf den Christopher Street Day in Berlin hat sich erstmals der Vater des mutmaßlichen Täters geäußert. Selina Urech.
3: Der Vater beschreibt seinen 21-jährigen Sohn als liebevoll. Sein Sohn habe sich aber in den vergangenen Monaten verändert. Der Vater und seine Familie distanzieren sich, anders als sein Sohn, ganz klar von der Terrororganisation Islamischer Staat. Er habe seinem Sohn sogar verboten, einen langen Bart zu tragen, weil er das als mögliches Zeichen von Extremismus gesehen hat. Auf die Frage, warum sein Sohn die Tat begangen hat, sagt er zum Spiegel, er glaube, dass sein 21-jähriger Sohn in einer Gehirnwäsche unterzogen wurde.
2: Der Verkauf von Krebsmedikamenten lassen den Pharmakonzern AstraZeneca wachsen. Der Reingewinn des britischen Pharmakonzerns stieg von April bis im Juni um gut 2% auf 2,5 Milliarden US-Dollar. Laut Mitteilung habe sich das Onkologiegeschäft besonders stark entwickelt. Es nahm um 16% zu. Bis am Abend ist es sicher noch sehr schön sonnig und um die 25 bis 28 Grad. So geht es dann auch morgen weiter. Sonne und heiße Temperaturen bis 32 Grad.
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1: Für euch im Studio Laura Kühne. Der Schweizer Bauernverbandspräsident Markus Ritter reagiert auf einen Fake-Brief. Angeblich fordern 300 Bauern den Schweizer Bauernverband auf, sich konsequenter für den Klimaschutz einzusetzen. Bauernverbandspräsident Markus Ritter sagt auf Anfrage von Radio Zentral, der Brief sei nicht echt. Unter anderem würden dort Namen von Personen stehen, die gar keine Bauern seien. Nach dem tödlichen Anschlag auf den Christopher Street Day in Berlin hat sich erstmals der Vater des mutmaßlichen Täters geäußert. Selina Urech.
2: Der Vater beschreibt seinen 21-jährigen Sohn als liebevoll. Sein Sohn habe sich aber in den vergangenen Monaten verändert. Der Vater und seine Familie distanzieren sich, anders als sein Sohn, ganz klar von der Terrororganisation Islamischer Staat. Er habe seinem Sohn sogar verboten, einen langen Bart zu tragen, weil er das als mögliches Zeichen von Extremismus gesehen hat. Auf die Frage, warum sein Sohn die Tat begangen hat, sagt er zum Spiegel, er glaube, dass sein 21-jähriger Sohn in einer Gehirnwäsche unterzogen wurde.
1: Der Verkauf von Krebsmedikamenten lassen den Pharmakonzern AstraZeneca wachsen. Der Reingewinn des britischen Pharmakonzerns stieg von April bis im Juni um gut 2% auf 2,5 Milliarden US-Dollar. Laut Mitteilung habe sich das Onkologiegeschäft besonders stark entwickelt. Es nahm um 16% zu. Bis am Abend ist es sicher noch sehr schön sonnig und um die 25 bis 28 Grad. So geht es dann auch morgen weiter. Sonne und heiße Temperaturen bis 32 Grad.
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4: Hey, seid ihr bis dahin gut durch den Menti gekommen? Also ich hoffe es doch ganz fest. Und den Rest, dann nehmen wir jetzt noch zusammen in Angriff. Ich freue mich drauf, ich komme mit euch. Mein Name ist Amanda Hausener. Ciao zusammen.

Das ist der Mentinami hier bei Virgin Radio mit allen Rockhits, die ihr braucht, zum Funktionieren nach einem wilden Weekend. Musikalisch, da bleiben wir auf der wilden Seite, und zwar in den 80ern mit dem grossartigen Hit von Status Quo. Dreht jetzt auf für In the Army Now.

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0: erfrischender Sound für eine weitere Hitzewoche, die hier auf uns zukommt. Foreigner gehört noch vor der Vieri hier bei Virgin Radio. Und jetzt zuerst aktueller Sound von Shinedown mit Killing Fields.
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1: Für euch im Studio Laura Kühne. Die Zahl der verunfallten Jugendlichen auf E-Trottinetten nimmt deutlich zu. In den letzten 7 Jahren sind 30 Mal mehr Jugendliche verunfallt, wie das Bundesamt für Strassen mitteilt. Jugendliche seien besonders gefährdet, weil ihnen im Straßenverkehr oft noch die Erfahrung fehle, sagt Judith Hebekäuser von der Beratungsstelle für Unfallverhütung BFU.
2: Sie nehmen vielleicht Gefahren nicht ganz so wahr wie Erwachsene, unterschätzen die Risiken oder sie sind vielleicht nicht 100% aufmerksam unterwegs, weil sie eben diese Risiken unterschätzen. Und für diese Lernphase ist es dann auch typisch, dass die häufigste Unfallursache oft die Missachtung von Vortritt ist zum Beispiel oder die Ablenkung.
1: Aus Sicht der BFU braucht es deshalb neben Prävention vor allem konsequente Kontrollen und Sanktionen bei Regelverstößen. Das flussgekühlte AKW Betznau ist wieder am Netz. Wie der Energiekonzern Axpo mitteilt, wurde Reaktor 1 wieder von den Behörden freigegeben. Die Aare habe sich abgekühlt. Sollten die Temperaturgrenzwerte der Aare für den Betrieb der Reaktoren aber erneut überschritten werden, so würden Maßnahmen ergriffen, hieß es weiter. Der Reaktor 2 war bereits eine Woche zuvor mit reduzierter Leistung zurück ans Netz gebracht worden. Tausende Feuerwehrleute kämpfen in der Nähe der französischen Großstadt Bordeaux noch immer gegen die Feuerbrunst. Die Flammen sind nur noch 15 Kilometer vor den Außenbezirken der Stadt entfernt. Eine Evakuierung sei derzeit aber nicht geplant, sagte eine Regierungssprecherin dem Sender France Info. Insgesamt sind in der Region rund 220'000 Menschen in Sicherheit gebracht worden. Bis am Abend ist es sicher noch sehr schön sonnig und um die 25 bis 28 Grad. So geht es dann auch morgen weiter. Sonne und heiße Temperaturen bis 32 Grad.
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5: Suchen wir es schnell. Ja. Ich hasse, habt ihr so. Dann drücken wir drauf. Vollgas. Durch den Menti Nami. Zusammen schaffen wir es. Ich bin Amanda Holzner. Hallo zusammen.

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2: Money von Pink Floyd. Grossartiger Sound natürlich auch für einen Wochenstart, so wie das so sein. Seid ihr aktuell im Gewinnerteam, in dem, wo gerade Sommerferien hat? Geht eine heisse Woche. Badeln ist angesagt, oder falls ihr eh noch in die Ferien fliegt, dann begleite ich euch gerne beim Koffer packen. Jetzt mit My Only Angel, ein Collab, wo wir nicht gewusst haben, dass wir es brauchen. Und jetzt wissen wir, haben wir. Es ist grossartig. Aerosmith zusammen mit Youngblood. Schönen Abend euch.

0: Es wird wild. Mit Sweet. Die gute Luna, die geht dank Smart Mode. Da sitzt dann immer mehr still bei euch im Büro. Und jetzt gibt es eine ordentliche Portion Romantik. Freue Menti Nami. Braucht es auch. Tut gut. Da bei Virgin Radio mit Always von Bon Jovi.
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2: Für euch im Studio Laura Kühne. Die Zahl der verunfallten Jugendlichen auf E-Trottinetten nimmt deutlich zu. In den letzten 7 Jahren sind 30 Mal mehr Jugendliche verunfallt, wie das Bundesamt für Strassen mitteilt. Die Beratungsstelle für Unfallverhütung BFU spricht sich deshalb für eine Helmpflicht auf motorisierten Gefährten aus, sagt Judith Heberkäuser von der BFU.
3: Das Schutzpotenzial ist echt sehr, sehr hoch. Wir wissen, dass ein Helm die Hälfte der Kopfverletzungen komplett vermeiden kann und sogar 70% der schweren Kopfverletzungen. Und zurzeit ist es die Helmtragquote bei den E-Trottis ziemlich niedrig, vor allem bei Jugendlichen, da ist es unter 5%.
2: Aus Sicht der Beratungsstelle müssten zudem bestehende Regeln konsequenter kontrolliert und Verstöße sanktioniert werden. Das flussgekühlte AKW Betznau ist wieder am Netz. Wie der Energiekonzern Axpo mitteilt, wurde Reaktor 1 wieder von den Behörden freigegeben. Die Aare habe sich abgekühlt. Sollten die Temperaturgrenzwerte der Aare für den Betrieb der Reaktoren aber erneut überschritten werden, so würden Maßnahmen ergriffen, hieß es weiter. Der Reaktor 2 war bereits eine Woche zuvor mit reduzierter Leistung zurück ans Netz gebracht worden. Tausende Feuerwehrleute kämpfen in der Nähe der französischen Großstadt Bordeaux noch immer gegen die Feuerbrunst. Die Flammen sind nur noch 15 Kilometer vor den Außenbezirken der Stadt entfernt. Eine Evakuierung sei derzeit aber nicht geplant, sagte eine Regierungssprecherin dem Sender France Info. Insgesamt sind in der Region rund 220'000 Menschen in Sicherheit gebracht worden. Bis am Abend ist es sicher noch sehr schön sonnig und um die 25 bis 28 Grad. So geht es dann auch morgen weiter. Sonne und heiße Temperaturen bis 32 Grad.
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6: Geil, ihr habt es geschafft. Ich gratuliere. Hier im Studio freue ich mich auf die Feierabend. Amanda Hosener. Ciao zusammen.

Ihr seid bei euch im Geschäft noch voll dran, aber die Motivation hat sich vorhin da mal so ein bisschen leise verabschieden. Nicht so gäbig. Gut, hört der Virgin Radio. Da geht es laut und energiegeladen weiter, auch für euren Endspurt. Oder, falls es sogar schon so weit ist, für euch ein gelungenes Weg in Feierabend. Hey, Sorge, das ist Fight for Your Ride von den Beastie Boys. Let's go!

0: habt Sorge, wenn ihr da gerade unterwegs seid. Vielleicht ein bisschen viel Verkehr, vielleicht aber habt ihr auch Glück dank der Sommerferien. Ja, perfekte Sounds oder so. Für im Auto geht es selbstverständlich da bei Virgin Radio. Und das jetzt so mit den Rolling Stones. Geht als nächstes. Mess it up.
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1: Ich bin Laura Grüne, guten Abend miteinander. Die SBB hält an Fanzügen für Fußballspiele fest. Sie reagiert damit auf die Zugplakate durch GC-Fans vom vergangenen Wochenende. 85 Züge waren deswegen von Verspätungen betroffen. Die SBB verurteilt den Vorfall scharf und hat Strafanzeige eingereicht. Nun teilt die Bahn mit, dass die Behauptung, dass die SBB-Fanzüge systematisch abbaue, falsch sei. Neu gilt aber für Fanreisen unter anderem ein Verhaltenskodex mit Sanktionen bei Verstößen. 61.000 Menschen haben im vergangenen Jahr an beruflichen Eingliederungsmaßnahmen teilgenommen. Das sind 3.000 mehr als im Vorjahr, wie das Bundesamt für Sozialversicherungen mitteilt. 2/3 schlossen die Maßnahmen erfolgreich ab. Knapp die Hälfte fand danach eine Stelle. Weitere 7.000 waren wieder erwerbsfähig für den ersten Arbeitsmarkt, aber noch ohne Anstellung. Der Unmut über den Massentourismus auf Mallorca hat einen Höhepunkt erreicht. Nach Polizeiangaben gingen in Palma rund 25.000 Menschen auf die Straße. Die Organisatoren sprechen sogar von 70.000 Teilnehmenden. Sie fordern unter anderem weniger Touristen und mehr bezahlbaren Wohnraum. Die Kundgebung verlief weitgehend friedlich. Am Schluss kam es aber laut Mitteilung zu einzelnen Auseinandersetzungen mit der Polizei. Bei gewaltsamen Protesten gegen eine geplante Hochgeschwindigkeitsstrecke in Norditalien ist ein Schaden von rund 1 Million Euro entstanden. Mehrere tausend Menschen hatten gegen die Strecke Lyon-Turin demonstriert. Es kam zu Ausschreitungen, wobei laut den Behörden mehr als 120 Beamte verletzt wurden. Gegen das Bahnprojekt gibt es seit über 30 Jahren Widerstand. Bis am Abend ist es sicher noch sehr schön sonnig und um die 25 bis 28 Grad. So geht es dann auch morgen weiter. Sonne und heiße Temperaturen bis 32 Grad.
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1: Ich bin Laura Kühne, guten Abend miteinander. Die SBB hält an Fanzügen für Fußballspiele fest. Sie reagiert damit auf die Zugplakate durch GC-Fans vom vergangenen Wochenende. 85 Züge waren deswegen von Verspätungen betroffen. Die SBB verurteilt den Vorfall scharf und hat Strafanzeige eingereicht. Nun teilt die Bahn mit, dass die Behauptung, dass die SBB-Fanzüge systematisch abbaue, falsch sei. Neu gilt aber für Fanreisen unter anderem ein Verhaltenskodex mit Sanktionen bei Verstößen. 61.000 Menschen haben im vergangenen Jahr an beruflichen Eingliederungsmaßnahmen teilgenommen. Das sind 3.000 mehr als im Vorjahr, wie das Bundesamt für Sozialversicherungen mitteilt. Zwei Drittel schlossen die Maßnahmen erfolgreich ab. Knapp die Hälfte fand danach eine Stelle. Weitere 7.000 waren wieder erwerbsfähig für den ersten Arbeitsmarkt, aber noch ohne Anstellung. Bei gewaltsamen Protesten gegen eine geplante Hochgeschwindigkeitsstrecke in Norditalien ist ein Schaden von rund 1 Million Euro entstanden. Mehrere tausend Menschen hatten gegen die Strecke Lyon-Turin demonstriert. Es kam zu Ausschreitungen, wobei laut den Behörden mehr als 120 Beamte verletzt wurden. Gegen das Bahnprojekt gibt es seit über 30 Jahren Widerstand. Der Unmut über den Massentourismus auf Mallorca hat einen Höhepunkt erreicht. Nach Polizeiangaben gingen in Palma rund 25.000 Menschen auf die Straße. Die Organisatoren sprechen sogar von 70.000 Teilnehmenden. Sie fordern unter anderem weniger Touristen und mehr bezahlbaren Wohnraum. Die Kundgebung verlief weitgehend friedlich. Am Schluss kam es aber laut Mitteilung zu einzelnen Auseinandersetzungen mit der Polizei. Bis am Abend ist es sicher noch sehr schön sonnig und um die 25 bis 28 Grad. So geht es dann auch morgen weiter. Sonne und heiße Temperaturen bis 32 Grad.
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1: Ich bin Royal Krüppel. Guten Abend. Die Schweiz schickt 3 Armeehelikopter zur Waldbrandbekämpfung auf die französische Insel Korsika. Zusätzlich reisen 20 Spezialisten zur Brandbekämpfung mit. Das teilt das Verteidigungsdepartement mit. Die ersten Löscheinsätze sollen ab Mittwoch geflogen werden. Die Einsatzdauer sei auf 7 Tage festgelegt worden. Die SBB hält an Fanzügen für Fußballspiele fest. Sie reagiert damit auf die Zugblockade durch GC-Fans vom vergangenen Wochenende. 85 Züge waren deswegen von Verspätungen betroffen. Die SBB verurteilt den Vorfall scharf und hat Strafanzeige eingereicht. Die Behauptung, dass die SBB Fanzüge systematisch abbaue, sei falsch, teilt die SBB weiter mit. Neu gilt aber für Fanreisen unter anderem ein Verhaltenskodex mit Sanktionen bei Verstößen. Schweizer Prides fordern nach dem Anschlag in Berlin mehr Schutz. Das teilen die LGBTIQ-Dachverbände und die Schweizer Pride-Organisationskomitees mit. Die Ereignisse in Berlin würden Fragen zur Sicherheit der Prides in der Schweiz und zum Sicherheitsgefühl der queeren Community aufwerfen. Die Dachverbände sehen trotz bestehender Unterstützung durch den Bund weiteren Handlungsbedarf. Beim Anschlag am Rande des Christopher Street Days in Berlin wurde eine Frau getötet und 29 Menschen verletzt. Bis am Abend ist es noch sonnig und um die 25 bis 28 Grad. So geht es dann auch morgen weiter mit Sonne und heissen Temperaturen bis zu 32 Grad.

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1: Diese Themen haben heute Schlagzeilen gemacht. Guten Abend. Die Zahl der verunfallten Jugendlichen auf E-Trottinetten nimmt deutlich zu. In den letzten 7 Jahren sind 30 Mal mehr Jugendliche verunfallt, wie das Bundesamt für Straßen mitteilt. Jugendliche seien besonders gefährdet, weil ihnen im Straßenverkehr oft noch die Erfahrung fehle, sagt Judith Hebekäuser von der Beratungsstelle für Unfallverhütung BFU.
2: Sie nehmen vielleicht Gefahren nicht ganz so wahr wie Erwachsene, unterschätzen die Risiken oder sie sind vielleicht nicht 100% aufmerksam unterwegs, weil sie eben diese Risiken unterschätzen. Und für diese Lernphase ist es dann auch typisch, dass die häufigste Unfallursache oft die Missachtung von Vortritt ist zum Beispiel oder die Ablenkung.
1: Aus Sicht der BFU braucht es deshalb neben Prävention vor allem konsequente Kontrollen und Sanktionen bei Regelverstößen. Die Schweizerische Nationalbank SNB dürfte im zweiten Quartal einen hohen Gewinn eingefahren haben. Das sagen Ökonomen der UBS. Vor allem die positive Entwicklung an den Aktienmärkten habe dazu beigetragen. Konkret wird erwartet, dass die SNB in der Zeit von April bis Juni einen Gewinn von bis zu 24 Milliarden Franken erzielt hat. Nach dem Verlust von 0,5 Milliarden im ersten Quartal dürfte somit ein Halbjahresgewinn von bis zu 23 Milliarden resultieren, wie es in einer Vorschau auf die am Freitag anstehenden SNB-Zahlen heißt. Das Bundesstrafgericht hat die Genfer Privatbank Lombard Odier im Fall Karimova verurteilt. Die Privatbank muss nun eine Buße von 3 Millionen Franken bezahlen. Das Gericht hat zudem die Einziehung von 400 Millionen Franken angeordnet. Ein Verfahren gegen die usbekische Präsidententochter Gulnara Karimova hat das Bundesstrafgericht eingestellt. Dies, weil Karimova Usbekistan nicht verlassen darf. Sie sitzt dort bis 2028 im Gefängnis. Ihr wurde unter anderem Geldwäscherei vorgeworfen.
3: Der Unmut über den Massentourismus auf Mallorca hat einen Höhepunkt erreicht. Nach Polizeiangaben gingen in Palma rund 25.000 Menschen auf die Straße. Die Organisatoren sprechen sogar von 70.000 Teilnehmenden. Sie fordern unter anderem weniger Touristen und mehr bezahlbaren Wohnraum. Die Kundgebung verlief weitgehend friedlich. Am Schluss kam es aber laut Mitteilung zu einzelnen Auseinandersetzungen mit der Polizei.
1: Ein Messerstecher hat heute Mittag in Paris 3 Frauen angegriffen und verletzt. Ein Polizeibeamter, der nicht im Dienst war, habe den Angreifer überwältigt, sagt Frankreichs Innenminister. 2 Frauen im Alter zwischen 19 und 36 Jahren wurden schwer verletzt. Die Hintergründe des Angriffs im Nordwesten der Stadt sind noch unklar.
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1: Diese Themen haben heute Schlagzeilen gemacht. Guten Abend. Die Zahl der verunfallten Jugendlichen auf E-Trottinetten nimmt deutlich zu. In den letzten 7 Jahren sind 30 Mal mehr Jugendliche verunfallt, wie das Bundesamt für Straßen mitteilt. Die Beratungsstelle für Unfallverhütung BFU spricht sich deshalb für eine Helmpflicht auf motorisierten Gefährten aus, sagt Judith Hebekäuser von der BFU.
2: Das Schutzpotenzial ist echt sehr, sehr hoch. Wir wissen, dass ein Helm die Hälfte der Kopfverletzungen komplett vermeiden kann und sogar 70% der schweren Kopfverletzungen. Und zurzeit ist es die Helmtragquote bei den E-Trottis ziemlich niedrig, vor allem bei Jugendlichen, da ist es unter 5%.
1: Aus Sicht der Beratungsstelle müssen zudem bestehende Regeln konsequenter kontrolliert und Verstöße sanktioniert werden.
3: Die SBB hält an Fanzügen für Fußballspiele fest. Sie reagiert damit auf die Zugplakate durch GC-Fans vom vergangenen Wochenende. 85 Züge waren deswegen von Verspätungen betroffen. Die SBB verurteilt den Vorfall scharf und hat Strafanzeige eingereicht. Nun teilt die Bahn mit, dass die Behauptung, dass die SBB-Fanzüge systematisch abbaue, falsch sei. Neu gilt aber für Fanreisen unter anderem ein Verhaltenskodex mit Sanktionen bei Verstößen.
1: Durch die großen Waldbrände in Teilen Frankreichs und Spaniens sind erhebliche volkswirtschaftliche Schäden zu erwarten. Dies teilt der Schweizer Rückversicherer Swiss Re mit. Für viele Betroffene fehlten demnach entsprechende Versicherungen. Das genaue Ausmaß lasse sich noch nicht abschätzen. Es gebe aber verschiedene Anzeichen dafür, dass es sich um einen der schwersten Waldbrände handelt, die Frankreich je erlebt hat. Zudem sei es schon das zweite Jahr mit vielen Waldbränden in Europa in Folge. Der Pegel des Bodensees ist erneut auf einen historischen Tiefstand gesunken. Im Untersee liegt der Wasserstand 1,5 Meter unter dem langjährigen Durchschnitt für diese Jahreszeit. Grund sind die anhaltende Trockenheit und der fehlende Schmelzwassernachschub aus den Alpen. Das teilen die zuständigen Behörden der Nachrichtenagentur Keystone STA mit. Fachleute rechnen damit, dass solche Tiefstände wegen des Klimawandels künftig häufiger auftreten. Schweizer Prides fordern nach dem Anschlag in Berlin mehr Schutz. Das teilen die LGBTIQ-Dachverbände und die Schweizer Pride-Organisationskomitees mit. Die Ereignisse in Berlin würden Fragen zur Sicherheit der Prides in der Schweiz und zum Sicherheitsgefühl der queeren Community aufwerfen. Die Dachverbände sehen trotz bestehender Unterstützung durch den Bund weiteren Handlungsbedarf. Beim Anschlag am Rande des Christopher Street Days in Berlin wurde eine Frau getötet und 29 Menschen verletzt.

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1: Diese Themen haben heute Schlagzeilen gemacht. Guten Abend. Die Zahl der verunfallten Jugendlichen auf E-Trottinetten nimmt deutlich zu. In den letzten 7 Jahren sind 30 Mal mehr Jugendliche verunfallt, wie das Bundesamt für Straßen mitteilt. Jugendliche seien besonders gefährdet, weil ihnen im Straßenverkehr oft noch die Erfahrung fehle, sagt Judith Hebekäuser von der Beratungsstelle für Unfallverhütung BFU.
2: Sie nehmen vielleicht Gefahren nicht ganz so wahr wie Erwachsene, unterschätzen die Risiken oder sie sind vielleicht nicht 100% aufmerksam unterwegs, weil sie eben diese Risiken unterschätzen. Und für diese Lernphase ist es dann auch typisch, dass die häufigste Unfallursache oft die Missachtung von Vortritt ist zum Beispiel oder die Ablenkung.
1: Aus Sicht der BFU braucht es deshalb neben Prävention vor allem konsequente Kontrollen und Sanktionen bei Regelverstößen. Die Schweizerische Nationalbank SNB dürfte im zweiten Quartal einen hohen Gewinn eingefahren haben. Das sagen Ökonomen der UBS. Vor allem die positive Entwicklung an den Aktienmärkten habe dazu beigetragen. Konkret wird erwartet, dass die SNB in der Zeit von April bis Juni einen Gewinn von bis zu 24 Milliarden Franken erzielt hat. Nach dem Verlust von 0,5 Milliarden im ersten Quartal dürfte somit ein Halbjahresgewinn von bis zu 23 Milliarden resultieren, wie es in einer Vorschau auf die am Freitag anstehenden SNB-Zahlen heißt. Das Bundesstrafgericht hat die Genfer Privatbank Lombard Odier im Fall Karimova verurteilt. Die Privatbank muss nun eine Buße von 3 Millionen Franken bezahlen. Das Gericht hat zudem die Einziehung von 400 Millionen Franken angeordnet. Ein Verfahren gegen die usbekische Präsidententochter Gulnara Karimova hat das Bundesstrafgericht eingestellt. Dies, weil Karimova Usbekistan nicht verlassen darf. Sie sitzt dort bis 2028 im Gefängnis. Ihr wurde unter anderem Geldwäsche vorgeworfen.
3: Der Unmut über den Massentourismus auf Mallorca hat einen Höhepunkt erreicht. Nach Polizeiangaben gingen in Palma rund 25.000 Menschen auf die Straße. Die Organisatoren sprechen sogar von 70.000 Teilnehmenden. Sie fordern unter anderem weniger Touristen und mehr bezahlbaren Wohnraum. Die Kundgebung verlief weitgehend friedlich. Am Schluss kam es aber laut Mitteilung zu einzelnen Auseinandersetzungen mit der Polizei.
1: Ein Messerstecher hat heute Mittag in Paris 3 Frauen angegriffen und verletzt. Ein Polizeibeamter, der nicht im Dienst war, habe den Angreifer überwältigt, sagt Frankreichs Innenminister. 2 Frauen im Alter zwischen 19 und 36 Jahren wurden schwer verletzt. Die Hintergründe des Angriffs im Nordwesten der Stadt sind noch unklar.
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1: Diese Themen haben heute Schlagzeilen gemacht. Guten Abend. Die Zahl der verunfallten Jugendlichen auf E-Trottinetten nimmt deutlich zu. In den letzten 7 Jahren sind 30 Mal mehr Jugendliche verunfallt, wie das Bundesamt für Straßen mitteilt. Die Beratungsstelle für Unfallverhütung BFU spricht sich deshalb für eine Helmpflicht auf motorisierten Gefährten aus, sagt Judith Hebekäuser von der BFU.
2: Das Schutzpotenzial ist echt sehr, sehr hoch. Wir wissen, dass ein Helm die Hälfte der Kopfverletzungen komplett vermeiden kann und sogar 70% der schweren Kopfverletzungen. Und zurzeit ist es die Helmtragquote bei den E-Trottis ziemlich niedrig, vor allem bei Jugendlichen, da ist es unter 5%.
1: Aus Sicht der Beratungsstelle müssen zudem bestehende Regeln konsequenter kontrolliert und Verstöße sanktioniert werden.
3: Die SBB hält an Fanzügen für Fußballspiele fest. Sie reagiert damit auf die Zugblockade durch GC-Fans vom vergangenen Wochenende. 85 Züge waren deswegen von Verspätungen betroffen. Die SBB verurteilt den Vorfall scharf und hat Strafanzeige eingereicht. Nun teilt die Bahn mit, dass die Behauptung, dass die SBB-Fanzüge systematisch abbaue, falsch sei. Neu gilt aber für Fanreisen unter anderem ein Verhaltenskodex mit Sanktionen bei Verstößen.
1: Durch die großen Waldbrände in Teilen Frankreichs und Spaniens sind erhebliche volkswirtschaftliche Schäden zu erwarten. Dies teilt der Schweizer Rückversicherer Swiss Re mit. Für viele Betroffene fehlten demnach entsprechende Versicherungen. Das genaue Ausmaß lasse sich noch nicht abschätzen. Es gebe aber verschiedene Anzeichen dafür, dass es sich um einen der schwersten Waldbrände handelt, die Frankreich je erlebt hat. Zudem sei es schon das zweite Jahr mit vielen Waldbränden in Europa in Folge. Der Pegel des Bodensees ist erneut auf einen historischen Tiefstand gesunken. Im Untersee liegt der Wasserstand 1,5 Meter unter dem langjährigen Durchschnitt für diese Jahreszeit. Grund sind die anhaltende Trockenheit und der fehlende Schmelzwassernachschub aus den Alpen. Das teilen die zuständigen Behörden der Nachrichtenagentur Keystone STA mit. Fachleute rechnen damit, dass solche Tiefstände wegen des Klimawandels künftig häufiger auftreten. Schweizer Prides fordern nach dem Anschlag in Berlin mehr Schutz. Das teilen die LGBTIQ-Dachverbände und die Schweizer Pride-Organisationskomitees mit. Die Ereignisse in Berlin würden Fragen zur Sicherheit der Prides in der Schweiz und zum Sicherheitsgefühl der queeren Community aufwerfen. Die Dachverbände sehen trotz bestehender Unterstützung durch den Bund weiteren Handlungsbedarf. Beim Anschlag am Rande des Christopher Street Days in Berlin wurde eine Frau getötet und 29 Menschen verletzt.
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